0: Tag hat sich angefühlt wie ein bisschen wie ein anderer Film.
1: Ja, total aufgeregt vom ersten Drehtag. In Staffel 3, das Buch heißt ja auch Save Us, geht es dann darum, dass sich Ruby und James schon gefunden haben, am Ende der 2 auch, und jetzt zusammen gegen die Welt agieren.
0: Ruby und James sind zusammen. Wie funktionieren sie in dieser Welt? Wie können sie diese Beziehung haben mit diesen ganzen Herausforderungen?
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